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Dann schön für angeschaut haben und das Programm. Ich lade Ihnen alle an, weiter anzuschalten das nächste Mal. Wenn Sie gesehen wollen, oder Sie haben vielleicht eine Frage über das Programm, oder vielleicht über das Heil in Christus, wo Sie können die Überzeugung haben, dass Ihre Sinnenschuld vergibt ist, und dass Sie wollen für alle Ewigkeit im Himmel sein, wir würden hier in Ihnen mithelfen, aufgrund von Gottes Wort. Römer 10, Vers 13 sagt, wer immer den Herrn in seinen Namen anruft, wird seilig worden. 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

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Ich will die Verse lesen aus Offenbarung, Kapitel 22, 10 der 14, wo das so sein wird. Und er spricht zu mir, versiegle nicht die Worte der Weissagung in diesem Buch, denn die Zeit ist nahe. Wer Unrecht tut, der tue weiterhin Unrecht. Und wer unrein ist, der sei weiterhin unrein. Aber wer gerecht ist, der sei weiterhin gerecht, und wer heilig ist, der sei weiterhin heilig. Und siehe, ich komme bald, und mein Lohn mit mir zu geben ein jährlichen, wie seine Werke sein werden. Ich bin das A und das O, der Anfang und das Ende, der Erste und der Letzte. Glückselig sind, die seine Gebote tun, auf dass sie Anrecht haben an dem Baum des Lebens und zu den Toren eingehen in die Stadt. Einmal bei so weit. So hier sagt Johannes, Jesus, Gott auf der Amt, gesagt, versiegeln nicht die Wir der Weissagung, der diesem Buch geschrieben sind, an der Tit, als ich bin. Was das hier meint, diese nicht zu versiegeln, verstehe ich so, dass er soll das hier nicht abschüben, das bekannt merken, also das Wiedersehen und die Gemeinden, was er tun soll. Also die Tit wird kalt. Johannes soll das Futz wieder sein. 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Einen jedem zu geben, so seine Worte sennen werden. 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

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Ich will die Verse lesen aus Hebräer Kapitel 10, Vers 19, 42. 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Weil wir dann nun, Brüder, die Freimütigkeit haben zum Eingang in das Heiligtum durch das Blut Jesu, welchen er uns bereitet hat als einen neuen und lebendigen Weg durch den Vorhang, das ist durch 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

0: Die Clock ist treu mit 30 Minuten.
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2: 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In diesem Programm gehen wir auf die Frage ein, was ihr ans Tisch hättet. Und wenn ihr uns auch an den Tisch hättet wollt, dort könnt ihr ganz leicht über WhatsApp machen. Die Nummer dafür ist +49. Das ist der Fährwolf für Deutschland und dann 5231-500-5988. Der Kontakt über Telegram ist Segenswelle. 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

0: das Au mit 30 Minuten.
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1: die Glock ist 12 mit 30 Minuten.
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Und er spricht zu mir, versiegle nicht die Worte der Weissagung in diesem Buch, denn die Zeit ist nahe. Wer Unrecht tut, der tue weiterhin Unrecht. Und wer unrein ist, der sei weiterhin unrein. Aber wer gerecht ist, der sei weiterhin gerecht, und wer heilig ist, der sei weiterhin heilig. Und siehe, ich komme bald, und mein Lohn mit mir zu geben ein jährlichen, wie seine Werke sein werden. Ich bin das A und das O, der Anfang und das Ende, der Erste und der Letzte. Glückselig sind, die seine Gebote tun, auf dass sie Anrecht haben an dem Baum des Lebens und zu den Toren eingehen in die Stadt. Einmal bei so weit. 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
2: 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Nun verabschiede ich mich von euch, ich wünsche euch einen gesegneten Tag, bleibt gesund und bleibt neugierig. 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

0: mit 30 Minuten.
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Nomen Gottes wünsche ich dir einen guten Tag von dir. Das ist ja Pomo, was hier redet. Von dir wollen wir noch ein kurzes Thema betrachten, wo ich glaube, uns auch soll wichtig sein, was das Wort Gottes uns wirklich lehren wird. Und ich wünsche dir einen guten Tag, ich wünsche dir Gottes Segen, auch bei den Torhörchen. Ich wünsche mir sehr, dass du viel die Möglichkeit haben, Torhörchen von dir, vielleicht bei der Arbeit, vielleicht nicht bei der Arbeit, beim Reisen, was immer. Weil wir das Wort lauschen, weil wir horchen, was das Wort Gottes zu sagen hat. 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Du sagst, das ist das. Ich sage durch die Gnade, die mir gegeben ist, jeder Mann unter euch, dass niemand weiter von sich halte, als sich's Gebiert zu halten, sondern dass er von sich mäßig halte, ein Gerechtlicher, nachdem Gott ausgeteilt hat, das Maß des Glaubens. Denn gleicherweise als wir in einem Leibe viele Glieder haben, aber alle Glieder nicht einerlei Geschäft haben. Also sind wir viele ein Leib in Christo, aber untereinander ist einer des anderen Glied. Und haben mancherlei Gaben nach der Gnade, die uns gegeben ist. Und dann darüber nach ein paar Versen, 1. Korinther 15, Vers 10. Aber von Gottes Gnade bin ich, was ich bin, und seine Gnade an mir ist nicht vergeblich gewesen, sondern ich habe viel mehr gearbeitet, denn sie alle. Nicht aber ich, sondern Gottes Gnade, die mit mir ist. 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Wenn es eine Ursache hat, wie eine dicke Bibel, um uns immer weiter verbessern, disziplinieren und korrigieren, wo das fehlen wird. 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

Sie hören nun eine Predigt von Greg Collard, der hier in Quito läuft. 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

0: 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Gott befiehlt uns am Anfang und am Ende von diesem Aufschnitt, unsere Mitmenschen zu leben. Hier wir nun den Aufschnitt aus Römer Kapitel 14, der Vers 1, bis Kapitel 15, Vers 7.
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1: 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Prinzip 1. Wir sind nicht Herr über unseren Nächsten. Gott ist uns Herr. Dort sei wie auch in Römer Kapitel 14, Vers 4 in an der Vers 7, Bar 12.
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1: 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Das zweite Prinzip wird in Vers 17 beschrieben.
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1: 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Na, dem Menschen fällt es einfach, sich über Nebensächlichkeiten zu streiten. Hier sind nun die 22 Befehle. 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Er hat die auch für uns von durchgeschrieben, wie es immer war da, wie ins Nebensächlichkeit und Kleinigkeit zu Meinungsverschiedenheiten in Spaulungen kommt. Meistens handelt es sich dabei um Dinge, die für starke Christen überhaupt kein Problem sind, aber für die schwache Christen sind sie dort. Wenn dein Glaube an Jesus Christus ein System von Regeln, Vorschriften, Gesetzen, Geboten und Verbots besteht, die Gott nicht vorgeschrieben hat, dann bist du ab irgends noch ein schwacher Christ. Der Bibellehrer Stuart Briscoe erklärt das so. Der Apostel hält die Christen für stark, die eine gottgegebene Freiheit frei sein können. Sie brauchen kein Gitter von Verschriften um ihre Freiheit herum. Der schwache Bruder ist der Hilfe braucht, in der von gottgegebene Freiheit zu leben, in der deswegen noch Gesetze dazu fügt. Deswegen möchte ich an und für sich auch nicht falsch sein, aber sie stehen hier nicht in der Bibel.

0: Warum sind manche Touristen so schwach? Dort kann verschiedene Gründe haben. Manchmal sind Touristen als Fall von früheren Sünden, Gebungenheiten und Süchten so schwach. Da wird zum Beispiel ein Mann, der alkoholabhängig wird. Er verdrunk sein ganzes Geld, seine Beziehung zu Gott und zu seiner Familie, die leidet darunter. Er beschloss, mit Gott seine Hilfe mit dem Drehen abzuhören. Dort wird eine sehr gute Entscheidung. Und er nahm das auch sehr ernst damit und fängt nun an, in der Gemeinde mitzuarbeiten. Aber jedes Mal, wenn er dann sagt, dass ein Christ ein Glas Wein oder Bier trank, überwältigt ihm eine negative Reaktion. Wo kann der ein Christ sein in Wien trinken? Dort ist ja die Frage von einem Christ, der schwach ist. Vor allem wird das ganz richtig, dass er keinen Schluck Alkohol mehr trank, weil er süchtig gewesen wäre. Aber verbietet die Bibel jede Trinke von Wien? Nee, sie verbietet Trinke im Übermut. Die deutsche Christen weiten, dass sie ein Christus der Freiheit haben, auf ein Tönglas Wien zu trinken, wenn sie wollen. Für den Mann, von dem ich vorher rede, ist Wien in Bayer trinken falsch. Aber ist es auch falsch, wenn er dann andere verurteilt, die Wien trinken, die aber nicht süchtig sind? Lesen wir nochmal Römer Kapitel 14, Vers 3.
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0: Römer Kapitel 14, Vers 14 in Vers 23 sagt, dort, wann jemand lebt, dort wird falsch ist, und wann er dann Zweifel darüber haft, dann ist die Sache für den Menschen auch falsch, und vor allem ist dort eine Sünde. Eine andere Ursache, warum einzig Christen schwach sind, liegt darin, dort sind eine sehr strenge Gesetzliche umgehend abgewaschen sind. Sie sind so ertragen worden, zu gehorchen, ohne selbst nachzudenken. In einer Gemeinde wie ein Kind, dort jedem anfremdelt. Der kleine Junge wird nicht laut, und er schuft auch nicht mit der Feit ab dem Bademraum, und mag auch sonst nichts, als bloß die Menschen anzufremdeln. Seine Mutter reit im Raum und flüstert am Tau, so dass das eine ganze Zeit hier wäre, hier ab mit dem Fremdle. Wir sind hier in der Zeit, und damit gab sie ihm einen Klaps. Und als die Throne dann über sein Gesicht rannte, seht sie, dort ist Peter. Und dann betet sie wieder. So wird euert mi. 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Wenn so ein Kind dann nahen warst, und als Jugendlicher dann irgendwo eine Gemeinde findet, wo er dann herzlich begrüßt wird, und dann sieht, wo die Menschen vor dem Gottesdienst miteinander reden, lachen, und wenn der Prediger dann noch eine lasche Geschichte zu seinem Leben vertalt, in dem Musik lebhaft ist, dann ist das junger Mann würdig. Voller Euer jeder dann über die Tür rührt und denkt, hier ist überhaupt keine Ehrfurcht vor Gott. Das sind ja ganz leichtsinnige Menschen hier. Er fragt sich, wo können diese Menschen wirkliche Christen sein, wenn sie in der Tür lachen? Wir sind Menschen bejahend, die Angst haben, eine christliche Freiheit zu leben. Ständig fragen sie sich, wo ich mit einmal auch was falsch mache? Sie sind Gefangene von der Meinung von anderen. Was waren die Menschen dann von mir, denke? Dort besorgt an mehr, als was Gott über an denkt. Dort ist wörtlich ein Schwacher in ein Treuer Glaube. In Römer 14, Vers 17 steht,
1: dort Gottes Reich ist nicht Ete und Trinke, dort ist Gerechtigkeit in Fried im Heiligen Geist.
0: Anscheinend lebte einige Menschen in der Gemeinde in Rom doch, dort Gott sein Reich darin besteht, ob man Fleisch hat oder nicht, ob man Wein trinkt oder nicht, und ob man bestimmte Helge durchführt oder nicht. Warum wohl? Wahrscheinlich wäre sie in der Vergangenheit so geprägt worden. Einzige Jude lehrte, dass man das Gesetz von Mose holen muss, um ein rechter Christ zu sein. Wer vorher kein Jude gewesen wäre, muss erst einer werden, und dann konnte Jesus nachfolgen. Immer war das Wort im Neuen Testament betont, dass die Lehre falsch ist. Das ist ein Zeichen von einer gesunden Gemeinde, wenn sie das uthält, dass es unter den Gemeindeglieder verschiedene Meinungen über nebensächliche Dinge gibt, ohne dass es durch diese Streit in die Spülungen kommt. Erinnern wir uns noch einmal an das zweigeratste Gebot: Du sollst deinen Nächsten leben, so als dich selbst.

0: Hier noch ein paar Warnende wird. Erstens, Römer Kapitel 14 betreibt sich mehr auf Dinge, die in Gott seinem Wort nicht verboten sind. Über Dinge, die Gott sein Wort verbietet oder befehlt, wird nicht diskutiert, der Jelle. Die Bibel verbietet nicht ein Glas Wein, aber sie verbietet das Suppe. Wir können also darüber eine verschiedene Meinung haben, ob ein Glas Wein drinchen falsch ist oder nicht, aber wir können nicht darüber verschiedene Meinung sein, ob Suppe falsch ist oder nicht. Dort ist ganz klar jeden Gott seinen Wille. Zweitens, wir können uns nicht Freiheiten leisten, die jeden der Verordnungen von unseren Feriensaden sind. In Römer Kapitel 13 steht, dass wir uns der Obrigkeit unterordnen sollen. Und drittens, wenn wir Römer Kapitel 14 aufmerksam lesen, können wir zu dem Schluss kommen, dass die schwache Christen alle Macht haben und die starke Christen sich in allem anpassen müssen. Ein Prediger vertalt mal folgende Begebenheit. Ein paar in seiner Gemeinde wie jen alles nie, dass man im Gottesdienst anführen will. Sie wollen nicht, dass man als Gemeinde das Glaubensbekenntnis absieht. Und sie wollen auch nicht, dass ihre Bibelübersetzungen gebraucht werden. Und sie wären auch jen jeder Musik. Sie bestünden darauf, dass die 10 Gebote jeder Sonntag vorgelesen werden. Da bleibt sich eigentlich, was der Älteste von der Gemeinde oder was die Mehrheit von der Gemeindeglieder beschlossen. Sie sehen bloß, damit sind sie uns zum Anstoß. Sie müssen auf uns Rücksicht nehmen und können dort deswegen nicht tun. 15 Jahre lang bestimmte sie so die ganze Gemeinde. Dort Ehepaar verhält sich falsch, in der Gemeindeleitung verhält sich auch falsch. Diese schwache Christen leiten die ganze Gemeinde vertreble. Römer Kapitel 14 jeft die schwache Christen nicht die Erlaubnis, schwach zu bleiben und damit die ganze Gemeinde zu dominieren. Das ist nicht biblisch, ein schwacher Christ zu bleiben. Die Bibel sagt, in Römer Kapitel 14, Vers 19,
1: weil wir streben zu tun, was dem Frieden dient, und wo der wie einer dem anderen halbe.
0: Und dann wieder in Kapitel 15, Vers 2 und Kapitel 16, Vers 25.
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0: Ein anderer wird, der schwache Christ darf sich nicht damit zufrieden geben, schwach zu bleiben. Er muss sich nur Christus ausrichten und stark werden. Dort fordert die Bibel an viele Städte ab. Und viertens, geistliche Kraft führt eine Freiheit nennen. Aber Freiheit an sich ist ja noch kein Zeichen von geistlich stark sein. Man kann mit falschen Motiven eine Freiheit leben. Prüf die, ob dein Leben mit Gott seinem Willen übereinstimmt. Menschen, die Freiheit in Christus beschneiden, sind verwehrt. Sie denken nicht richtig, sie müssen gesteuert werden. Stolze Christen müssen erkennen, was dort für sich geht, in an leiftolisch halbe, nicht volle, sondern gesteuert werden. Paulus fordert uns in Römer Kapitel 15, Vers 7 noch einmal ab.
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0: Deswegen müssen wir uns fragen, wo kann jemand wirklich ein Christ sein und seine Mitmenschen nicht leben und annehmen? Jesus hat uns geliebt und angenommen. Nun sind wir dran, dort auch so zu tun.

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